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Fantasie. Und zwar die Ulala, sagenumwobene Menage à trois. Das kannte ich bisher nur aus dem Internet und dachte immer auch, das wäre bestimmt mal nett, sofern man dafür Gleichgesinnte hätte. Doch mir passiert das nie, worauf ich meinen Hintern verwett. Hatte ich gedacht, tja und jetzt liege ich hier auf der Matratze meines Betts mit zwei Vertreterinnen des anderen Geschlechts, die eine links, die andere rechts, und denke so bei mir, auweia, ich glaub, ich hab'n Dreier. Ich hab es mir ein bisschen anders vorgestellt, orgiastischer und irgendwie originell. Ich hab gedacht, das würde irgendwie mehr Spaß bringen. Jetzt bin ich hier beschäftigt mit Multitasking, wie bei so einer echten Extremsportart, und bin dementsprechend extrem überfordert. Die Zahl der Möglichkeiten scheint immens, doch die Anzahl meiner Gliedmassen ist streng begrenzt. Ich hab ja nur zwei Hände und es sind leider von anderen Körperteilen noch weniger als zwei da. Aber bei den Mädels, sieh mal, da ist alles doppelt, wenn nicht gar viermal da. Ich komm da zahlenmäßig nicht ganz mit.

Ich betrachte das Ensemble andachtsvoll, doch ich weiß gerade überhaupt nicht, wo ich anfangen soll. Schenke ich der einen meine Aufmerksamkeit, vernachlässige ich die andere zur gleichen Zeit. Es tut mir leid, es gibt so Sachen, die können wir Männer nun mal nicht gleichzeitig machen. Außer vielleicht Autofahren und telefonieren, aber hierbei muss ich mich viel zu stark konzentrieren. Wem gehören eigentlich zum Beispiel diese Beine? Sind es meine oder deine? Oder deine? Und überall da, wo ich grad mal meine Hand hin tun will, da ist immer schon eine. Mädels, ich halte mit euch kaum Schritt.

0: Kümmert euch doch kurz mal eben beide umeinander. Ich gehe so lang nach draußen rauchen, auf die Veranda. Ich rauch zwar nicht und hatte auch nie das Verlangen, doch wäre das ein guter Anlass, damit anzufangen. Können wir nicht was anderes machen, was man auch zu dritt miteinander machen kann, wie etwa Skat spielen. Nicht umsonst sehr beliebt, denn da ist in jeder Runde klar, wer gibt. Wobei es auch da sein kann, dass man bereits zu Beginn des Spiels total überreizt. Und wer beim Skat mehr als eine Dame hat, hat in der Tat kein optimales Blatt. Dann schon lieber Doppelkopf. Wobei das wird ja nicht zu dritt gespielt, sondern zu viert. Backe.
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